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1: Ja, nee, man hat sie dir geschrieben, dass sie gegangen sind.

0: Chemikal und dann der sich mit dir streiten.
1: Normale, normale.